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2: 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Es dauerte lange, dies einzusehen. Aber ich habe gelernt, die Liebe nicht in Frage zu stellen.